Einsatzdrehkreuz von Deutschland wird. Das heißt, dort soll es eben so sein, in einem militärischen Notfall, dass von da aus sehr viele Soldaten, sehr viele Geräte und auch sehr viel Panzer eben von dem Hafen aus in das Einsatzgebiet kommen. Und das wird eben dadurch gemacht, dass beispielsweise die Hinterlandanbindung besser ausgebaut werden, dass die Kajen dort saniert werden und eben auch, dass Bahnstrecken und Straßen zum Hafen hin deutlich ertüchtigt werden, um eben diese Einsätze möglich zu machen.

Verkehr sorgen. Wie Bundesverkehrsminister Bilger mitteilte, sollen damit Drohnen im An- und Abflugbereich frühzeitig entdeckt und die zuständigen Stellen über mögliche Gefährdungen informiert werden. Zuletzt hatten am BER immer wieder ferngesteuerte Flugobjekte für Probleme gesorgt. Allein im ersten Halbjahr 2026 wurden nach Angaben der Deutschen Flugsicherung 28 Drohnen gesichtet. Das waren die Nachrichten. Das Wetter in Deutschland. Teils bewölkt und meist trocken, im Südosten Nebel. Tiefstwerte 19 Grad in Essen bis örtlich 4 Grad in Ostbayern. Tagsüber Wechsel aus Sonne und Wolken, später im Westen Schauer möglich. Höchstwerte 20 bis 30 Grad. Am Donnerstag im Osten meist freundlich, sonst trocken und Gewitter. Es ist 2 Uhr.

und Bremen-Arsten wegen Vermessungsarbeiten noch bis etwa 6 Uhr gesperrt. Die A5 Kassel Richtung Frankfurt ist zwischen Hattenbacher Dreieck und Alsfeld-Ost wegen eines brennenden Fahrzeugs gesperrt. Die A40 Duisburg-Essen ist zwischen Kreuz Duisburg und Kreuz Kaiserberg wegen Bauarbeiten in beiden Richtungen noch bis zum 5. Oktober gesperrt. Die A52 Mönchengladbach Richtung Düsseldorf ist zwischen Kreuz Nersen und Kreuz Karst wegen Fahrbahnerneuerung bis morgen etwa 5 Uhr gesperrt.

Erinnerung an Chris Rehe starten wir in diese Stunde. Die Familie stand ja bei ihm auch immer an erster Stelle. So hat er auch seinen beiden Töchtern ein Lied gewidmet. In den 80ern Josephine und dann diesen hier in den 90ern für Julia. Auch so ein Meilenstein in seiner Karriere. Schön, dass wir gemeinsam durch diese Nacht ziehen. Hier aus dem Dresdner Funkhaus mit Heiko Hasch im Studio. Ich grüße Sie.

0: Der Band mit seiner besonderen Stimme eine hohe Wiedererkennbarkeit und im kommenden Jahr gehen sie auch wieder auf große Europa-Tour. Mitte Juni geht's los in Portugal und nach Deutschland kommen sie auch, geben hier 12 Konzerte. Simply Red.
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Erinnerung an Freddie Mercury mit Queen hier in der ARD-Hitnacht. Bis zu den Nachrichten noch die Stranglers und zuvor noch Ich und Ich, Annette Humpe und Adel Tawil. Auch so ein geniales Musikprojekt, das leider auch schon seit 16 Jahren auf Eis liegt. Aber in ihrer aktiven Zeit verkauften sich ihre Platten ja

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1: Um 3 Uhr mit Juliette Groß. Noch immer ist unklar, ob das Kabinett die Pflegereform heute auf den Weg bringen kann. Union und SPD streiten weiter über die künftige Finanzierung.

war im Februar wegen schwerer tätlicher Angriffe auf mutmaßliche Rechtsextremisten in Ungarn zu 8 Jahren Haft verurteilt worden. Die Staatsanwaltschaft verlangt in der Berufung eine schärfere Strafe, die Verteidigung einen Freispruch. Majate war im Dezember 2023 in Berlin verhaftet und ein halbes Jahr später an Ungarn ausgeliefert worden. Nach Ansicht des Bundesverfassungsgerichts war die Auslieferung rechtswidrig. Das waren die Nachrichten. Das Wetter in Deutschland. Teils bewölkt und meist trocken, im Südosten Nebel, Tiefstwerte 19 Grad in Essen bis örtlich 4 Grad in Ostbayern. Tagsüber Wechsel aus Sonne und Wolken, später im Westen Schauer möglich, Höchstwerte 20 bis 30 Grad. Am Donnerstag im Osten meist freundlich.

Und hier der Verkehrsservice in der ARD-Hitnacht. Zunächst eine Gefahreninformation für Ginsheim-Gustavsburg im Bereich des Landkreises Groß-Gerau, Ortsteil Gustavsburg. Kommt es durch ein Brandereignis zu einer starken Rauchentwicklung?

0: Bauarbeiten noch bis etwa 6 Uhr gesperrt. Die A40 Duisburg-Essen ist zwischen Kreuz Duisburg und Kreuz Kaiserberg wegen Bauarbeiten in beiden Richtungen noch bis zum 5. Oktober gesperrt. Die A52 Mönchengladbach Richtung Düsseldorf ist zwischen Kreuz Nersen und Kreuz Karst wegen Fahrbahnerneuerung noch bis morgen 5 Uhr gesperrt. Die A73 Nürnberg Richtung Bamberg ist zwischen Bamberg Süd und Bamberg Ost wegen Bergungsarbeiten gesperrt. Die A81 Schaffhausen-Singen ist zwischen Gottmading und Hilzingen in beiden Richtungen wegen Tunnelwartungsarbeiten noch bis ca. 6 Uhr gesperrt. Und B96 in Berlin, der Tiergartentunnel, ist wegen Personalmangel noch bis ca. 5.30 Uhr gesperrt. Das waren die Verkehrsmeldungen. Wir wünschen Ihnen eine gute Fahrt.
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0: Bis in den Mittwochmorgen hinein. Ja, die ersten Frühaufsteher sind längst auf den Beinen. Ich denke, mit Musik wird auch die letzte Müdigkeit schnell vergehen. Willkommen hier aus dem Dresdner MDR-Studio. Ich bin Heiko Rasch.

3.21 Uhr, hier der Verkehrsservice mit einer aktuellen Meldung. Betrifft die B44 Groß-Gerau-Mannheim. Die B44 ist zwischen Bürstadt-Mitte und Lambertheim wegen eines brennenden Fahrzeugs in beiden Richtungen gesperrt.

0: Millionen.
1: Vor 10 Jahren feierte Max Giesinger diesen Erfolg. 80 Millionen. Am kommenden Samstag wird er 38 und ist längst auch bei den bestbezahlten Künstlern in Deutschland angekommen. Machen wir einen Sprung von 2 Generationen. Ja, jahrzehntelang erfolgreich geblieben ist der Tom Jones. Er ist ja im Sommer 86 geworden und sein Karriereaufstieg liest sich ja auch immer ein wenig wie ein Märchen, vom Staubsaugervertreter zum Plattenmillionär. Damals, in jungen Jahren, musste er schon eine Familie ernähren und nahm so jeden möglichen Job an, unter anderem auch als Clubsänger in verschiedenen Arbeiterkneipen, bis ihn dann dort ein Manager entdeckte und dann ging ja alles ganz schnell. Schon 1960 brachte er sein erstes Album in die Charts und kurz vor der Jahrtausendwende gelang ihm dann nach 25 Jahren wieder die Spitze der Charts mit seinem Album Reload.

in Arsten wegen Vermessungsarbeiten bis etwa 6 Uhr gesperrt. Die A40 Duisburg-Essen ist zwischen Kreuz Duisburg und Kreuz Kaiserberg wegen Bauarbeiten in beiden Richtungen bis zum 5. Oktober gesperrt. Die A52 Mönchengladbach Richtung Düsseldorf ist zwischen Kreuz Nersen und Kreuz Karst wegen Fahrbahnerneuerung noch bis morgen 5 Uhr gesperrt.

0: Die Nachrichten. Das Wetter in Deutschland. Tagsüber Wechsel aus Sonne und Wolken, später im Westen Schauer möglich. Höchstwerte 20 Grad auf Fehmarn bis 30 Grad am Oberrhein. Morgen im Osten meist freundlich und trocken, gebietsweise Regen und Gewitter möglich. 17 bis 26 Grad. Es ist gleich 4:03 Uhr.
1: Und hier der Verkehrsservice in der ARD-Hitnacht. Zunächst eine Gefahreninformation für Ginsheim-Gustavsburg im Bereich des Landkreises Groß-Gerau, Ortsteil Gustavsburg.

Nun auf die Autobahn, die A1, Osnabrück Richtung Bremen, ist zwischen Bremen-Brinkum und Bremen-Arsten wegen Vermessungsarbeiten noch bis etwa 6 Uhr gesperrt. Die A20 Rostock Richtung Lübeck ist zwischen Kreuz Wismar und Wismar-Mitte nach einem Unfall gesperrt. Die A40 Duisburg-Essen ist zwischen Kreuz Duisburg und Kreuz Kaiserberg wegen Bauarbeiten in beiden Richtungen noch bis zum 5. Oktober gesperrt. Die A52 Mönchengladbach Richtung Düsseldorf ist zwischen Kreuz Nersen und Kreuz Karst wegen Fahrbahnerneuerung bis morgen früh etwa 5 Uhr gesperrt. Die A73 Nürnberg Richtung Bamberg ist zwischen Bamberg Süd und Bamberg Ost wegen Bergungsarbeiten gesperrt. Die A81 Schaffhausen-See

0: und B96 in Berlin. Der Tiergartentunnel ist wegen Personalmangel bis ca. 5.30 Uhr noch gesperrt. Das waren die Verkehrsmeldungen. Wir wünschen Ihnen eine gute Fahrt.
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0: Für Sie einen guten Start in diesen Mittwoch. Den großen Hit von Meat Loaf, den habe ich dann gleich dabei. Seinen stärksten Song in den 90er Jahren auf Platte gebracht. Zuvor noch John Legend. Und wir starten mit Huey Lewis and the News. Hier aus dem Landesfunkhaus in Dresden mit Heiko Asch im Studio. Ich grüße Sie. Schönen guten Morgen.

0: könnte im kommenden Jahr 67 Euro kosten. Die Rheinische Post schreibt, dass heute der Koordinierungsrat Deutschland-Ticket von Bund, Ländern, kommunalen Spitzenverbänden und der Verkehrsbranche einen neuen Preis festlegen will. Aus der Nachrichtenredaktion Josch Kochan.
1: Und der soll höher sein als die aktuellen 63 Euro pro Monat. Das liegt unter anderem an gestiegenen Personal,

0: Sag nichts. Sintal.
1: Sehr gut.
0: Mein Kind sich.
1: Wow.
0: 8 Grad momentan.
1: Altenkronau.
0: Das ist ein bisschen frisch,
1: ja.
0: Auf jeden Fall. Aber du hast schon vollkommen recht, mit der Sonne geht es heute wieder rauf mit den Temperaturen. Und zwar auf 24 Grad in Triedorf. Kirchenhain erwarten wir 27 Grad. Und in Ginsheim-Gustavsburg, Landkreis Groß-Gerau, bis 29 Grad und viel Sonne.

dann entsteht oft der Eindruck, dieses Leben war noch nicht fertig. Es hat geendet, als es noch Fragment war. Das noch nicht vollendete Lebenswerk bleibt dann unvollendet, fragmentarisch. Von Menschen, die Großes erreicht haben, heißt es, sie hätten ihr Lebenswerk abgeschlossen. Aber kann das Leben jemals abgeschlossen sein? Vermutlich geht es den meisten Menschen so, dass sie am Ende ihres Lebens feststellen, dass Dinge unvollendet geblieben sind. Verpasste Chancen, falsche Entscheidungen, Dinge, die nicht mehr rückgängig gemacht werden können. Alles gesammelte Bruchstücke. Vielleicht bleibt Leben immer Fragment bzw.

0: Bad Survivor in den Mittwoch. 5.39 Uhr haben wir es gleich. Und wir freuen uns, heute Morgen Thomas aus Gründau kennenzulernen. Hallo, guten Morgen.
1: Hallo, guten Morgen, zwei. Ich grüße euch. Grüße nach Frankfurt.
0: Ja. Hi. Gruß in den Main-Kinzig-Kreis. Pass mal auf, Thomas, ich nehme jetzt ganz viele Sachen gleich vorweg. Du fährst zur Arbeit, die ist in Großostheim, und du stellst Produkte zur Autopflege her. Das ist richtig.
1: Ja, ich bin Versandleiter. Der Firma wird eigentlich alles hergestellt, was mit Autopflege zu tun hat. Also Polituren, Reiniger und ähnliches.
2: Wie kriegt man Autositze am besten sauber?
1: Ja, zum Beispiel vom Shampoo bis zur Politur bis zum Wachs. Wir haben auch alles Zubehör dazu und schulen auch unsere Kunden im Umgang oder auch die Kunden unserer Kunden. Das machen wir dann auch im Ausland. Ich war für die Firma schon dreimal in Dubai, ich war in Ägypten, ich war in England und

0: Das sind die frühen 90er hier in HR1. Der gute Grunge von Nirvana. Und die sind jetzt ausgezeichnet worden mit einem Award bei MTV am Wochenende.
1: Genau, bei den MTV Video Music

0: ähnlich wie den Tankrabatt für Autofahrer.
1: Wird das Kabinett heute die Pflegereform auf den Weg bringen oder nicht? Das ist weiter unklar. Die SPD fordert Änderungen und alle Gespräche dazu haben noch kein Ergebnis gebracht. Klar ist aber, dass sich das Kabinett mit einem Gesetzentwurf für einen besseren Schutz von Zugbegleitern und Busfahrern befassen wird. Angreifer sollen künftig härter bestraft werden. Außerdem berät die Ministerrunde über den aktuellen Bericht zum Stand der Deutschen ein.

0: Überwachung ausgeweitet. Rund um den Luisenplatz in der Innenstadt werden 3 mobile Anhänger mit Geräten dafür aufgestellt. Das waren die Nachrichten.
1: Einen schönen guten Morgen. 6:03. Wir schauen mit Simone auf die Verkehrslage.
2: Hallo, 2 Meldungen haben wir da. Eine von der A3 Frankfurt Richtung Köln zwischen Montabaur und Dreieck Dernbach.

0: Im Hanauer Kreuz 4 Kilometer Stau. Da gab es einen Unfall mit einem PKW, ist nur ein Fahrstreifen frei und zwar der linke. 20 bis 30 Minuten brauchen Sie hier momentan länger.
1: Wir starten zum spätsommerlichen Septemberfinale heute.
0: Ja, heute nochmal kurze Hose, auch nochmal Flipflop, auch nochmal Sonnencreme. Ab morgen brauchen Sie das dann sehr wahrscheinlich nicht mehr. Also die Temperaturen heute irgendwas zwischen 22 und 29 Grad. Die 29 Grad am

0: eben nicht mehr ganz so warm.
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0: Ja, einiges wird teilweise schon gut umgesetzt. An anderen Stellen hapert es eben noch.
1: Ja, ab und zu bewegt sich was. Und bei uns in Hessen hat man sich ja den Bürokratieabbau ganz groß auf die Fahnen geschrieben. Mit Manfred Penz haben wir den ersten Entbürokratisierungsminister zum Beispiel. Und gerade im Sommer ist erst beschlossen worden, dass 168 Vorschriften aus 70 Gesetzen gestrichen werden sollen. Das muss halt jetzt nur noch bei uns Bürgern ankommen.
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0: 30. Wir schauen mit Simone auf die Straßen.
1: Hallo und Vorsicht bitte auf der A7 Fulda Richtung Kassel zwischen Kirchheimer Dreieck und Bad Hersfeld West. Da liegen Reifenteile auf dem mittleren Fahrstreifen. Die A66 Fulda Richtung Frankfurt zwischen Langenselbold und dem Hanauer Kreuz. 4 Kilometer stockender Verkehr nach einem Unfall. Der rechte Fahrstreifen ist deshalb blockiert.

jüngsten PISA-Studie. Dabei hatten 15-Jährige in Deutschland so schlecht abgeschnitten wie noch nie, vor allem beim Lesen und in Mathematik. Die Opposition fordert deshalb Konsequenzen. Trotz Sicherheitsbedenken aus der Tech-Branche lehnt US-Präsident Trump gesetzliche Vorschriften für künstliche Intelligenz weiter ab. Aus seiner Sicht reicht es aus, wenn sich die KI-Entwickler selbst überwachen. Während eines Treffens mit den Chefs der großen US-Tech-Unternehmen sagte Trump, die USA lägen weit vor China. Das müsse so bleiben.

0: Der rechte Fahrstreifen ist hier blockiert und die B26 Aschaffenburg Richtung Darmstadt zwischen Roßdorf und Darmstadt-Aschaffenburger Straße 2 Kilometer Stau. Hier laufen Bergungsarbeiten auf dem rechten Fahrstreifen. Bitte kommen Sie gut an.
1: Ja, der September war

Nachmittag hier in Südhessen erwartet. In dieser Größenordnung wohl zum letzten Mal in diesem Jahr. Die höchsten Werte gibt es im Neckartal und weiter Richtung Mainfranken. Zur warmen Luft bekommen wir Sonne und dicke Wolken, aber Regenspritzer sind frühestens zur Nacht in

0: Dank an Frank, denn der Frank aus Idstein hat uns geschrieben, ich radle gerade in der kurzen Hose von Idstein nach Kelkheim und hat uns dann ein Foto geschickt.
1: Wahnsinn, Skyline-Blick und tiefrot der Horizont, in wirklich verschiedenen Rot- bis Orangetönen, ein Sonnenaufgang.
0: Ein Traum.
1: Alter Schwede.
0: Also, wenn Sie jetzt schon wach sind und das miterleben, Sie haben wirklich Glück gehabt.
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0: nicht, ne?
1: Davon gehe ich aus, ja, weil es wurde ja auch noch ein anderer Drehort mit einer Kopfsteinpflasterstraße gewählt. Ich denke, das passt zu der Epoche, in der der Film spielt.
0: Jetzt weiß ich aus Städten wie Hamburg oder Berlin, da sind viele Anwohner auch schon ganz schön genervt von diesen ganzen Dreharbeiten, die da ständig stattfinden. Haben Sie da irgendwas Negatives bei Ihnen auch gehört?
1: In keinster Weise. Also Groß-Gerau hat sich gefreut, dass hier endlich mal ein Film gedreht wird. Haben uns auch ein bisschen geehrt gefühlt, dass man uns gefunden hat.
0: Ja, vielleicht könnte das ja auch der Startschuss für noch mehr sein. Ich meine zum Beispiel Marburg oder Heppenheim, da wird auch total gerne gedreht. Erhoffen Sie sich vielleicht so ein ganz klein bisschen, dass jemand sagt, ach Mensch, tolle Stadt?
1: In jedem Fall, weil es hat ja auch für uns eine touristische Wirkung. Ich finde, Groß-Gerau hat sehr viele schöne Ecken, was die Einwohnenden manchmal nicht so merken, aber Leute, die von extern kommen, sehr wohl entdecken. Und ich finde, das darf auch durchaus gezeigt werden.
0: Also es passt einfach alles zusammen. Und alle Hessinnen und Hessen wissen zumindest, das, was sie heute Abend im Fernsehen sehen, ist das schöne Groß-Gerau. Die Stadt kommt groß raus zur Primetime um 7:45 im Ersten beim Film Blackbird. Der Bürgermeister Jörg Rüdenklau ist stolz und hatte Zeit für uns. Vielen Dank.
1: Herzlichen Dank auch.
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1: Einen schönen guten Morgen. Es ist jetzt kurz vor 7:30. Hier ist hr1. Das Deutschland-Ticket wird wohl wieder teurer. Der offizielle Preis soll heute festgelegt werden. Top-Thema bei Katrin Austermann in unseren Nachrichten.
2: 67 statt 63 Euro soll das Deutschland-Ticket für Bus und Bahn ab Januar pro Monat kosten. Das schreibt zumindest die Rheinische Post. Demnach berät das zuständige Gremium am Mittag, wie es weitergeht. Der Fahrgastverband Pro Bahn sieht den steigenden Preis kritisch und fordert sogar, ihn zu senken, ähnlich wie bei den Spritpreisen mit dem Tankrabatt. Außerdem noch diese Themen. Das Bundeskabinett trifft sich nachher und eigentlich sollte die geplante Pflegereform auf den Weg gebracht werden. Ob das so kommt, ist unklar. Union und SPD

Tag recht mild, bevor der Nachmittag dann hochgeht auf so 5, 26 Grad oben in den Mittelgebirgen, so zwischen Fränkisch-Krumbach und Reichelsheim und 29 in den Tallagen mit den höchsten Werten weiter Richtung Mainfranken. Zur Sonne kommen manchmal dicke Wolken, aber Regenspritzer sind frühestens zur Nacht hin dabei und erst so ab morgen früh wird's dann bei uns so richtig nass.

im Schnitt in Deutschland um die 3.400 Euro im Monat. Deshalb will die SPD den Anteil für die reine Pflege deckeln bei 1.500 Euro und den Rest soll die Kasse übernehmen. Das wäre dann noch immer nicht die

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1: 8 Uhr. Weiter Unklarheit über Zukunft der Pflegereform. Deutschlandticket wird nächstes Jahr wohl teurer. Lkw dürfen in Hessen weiter sonntags fahren. Das Wetter viel Sonne, später wolkiger, 24 bis 29 Grad. Die Nachrichten mit Katrin Austermann. Guten Morgen. Bringt das Kabinett heute die geplante Pflegereform von Gesundheitsminister Linnemann auf den Weg oder nicht? Das ist weiter unklar. Die Gespräche zwischen SPD und Union über Änderungen haben nach bisherigen Informationen

0: Dreieck 3 Kilometer Stau. Gute und sichere Fahrt wünschen wir.
1: Ja, der ganze September war ja insgesamt zu warm und ja, so geht er auch zu Ende. Martin Gut.
2: 26 bis 29 Grad, das ist die Wärme, die uns heute Nachmittag hier in Südhessen erwartet. In dieser Größenordnung wohl zum letzten Mal in diesem Jahr. Die höchsten Werte gibt's im Neckartal und weiter Richtung Mainfranken. Zur warmen Luft bekommen wir Sonne und dicke Wolken, aber Regenspritzer sind frühestens zur Nacht hin unterwegs, zunächst nur örtlich. Erst ab morgen früh

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1: Aber wissen Sie was? Ich glaube, wer den Herbst schon spürt, das sind die Spinnen. Weil die haben ja dieses Gen zu sagen, im Haus ist es wärmer als draußen, deswegen gehe ich ins Haus rein. Ich hatte gestern also zwei prachtvolle Exemplare bei mir in der Wohnung.
2: Aber bei uns in der Bude ist es total kalt. Ja. Gefühlt ist es draußen, ne?

0: So. Das ist mein Songende.
1: Ja, stimmt.
0: Weißt du? Weil ja, es gibt doch so Lieder, die sind im Prinzip ganz cool, aber die dümpeln dann hinten so raus, als wäre ihnen der Auftritt im Programm quasi fast peinlich
1: so
0: gewesen.
1: Getrunken.
0: Ja, hören dann so auf, tausendmal Dauerschleife der Refrain.
1: Da hat sich jemand von vorne bis hinten so Gedanken gemacht.
0: R.E.M.

0: ja, keine Panik verbreiten.
1: Nee, klingt auch nicht nach Panik. Aber wenn Sie jetzt sagen, die, wer steckt denn hinter solchen Angriffen?
0: Man nennt die denn Cyberkriminelle, die machen das einfach aus finanziellen Motiven. Und wenn wir jetzt über kritische Infrastrukturen sprechen, dann gibt es natürlich auch noch, ich sag mal, staatliche Akteure, Geheimdienste und so, da muss man dann aufpassen, die sind meist nochmal potenter von ihren Fähigkeiten, die wollen dann Spionage durchführen, also sensible Daten versuchen rauszuziehen oder dass halt versucht wird, irgendwelche Geräte zu sabotieren, die dann tatsächlich auch Auswirkungen in der realen Welt haben.
1: Also wie sicher ist unser Gas und unser Wasser vor Cyberangriffen? Darüber wird ab heute bei einem Kongress gesprochen. Mit dabei ist auch Michael Pilgermann, Professor für IT-Sicherheit an der Technischen Hochschule in Brandenburg. Herzlichen Dank für Ihre Einschätzungen.
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0: Seiner Ansicht nach reicht es, wenn sich die KI-Entwickler selbst überwachen.
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3: Eine Kulisse aus aufgehängten BHs. Die bauen Politiker und Ärzte heute in der Heppenheimer Fußgängerzone auf. Mit dieser Aktion wollen unter anderem der Klinikdirektor des Kreiskrankenhauses und der Bergstrezer Landrat darauf aufmerksam machen, wie wichtig Vorsorgeuntersuchungen sind, um Brustkrebs frühzeitig zu erkennen. Das ist Teil der Kampagne mit Titel Pinktober – gemeinsam gegen Brustkrebs. Denn fast jede achte Frau erkrankt im Lauf ihres Lebens an Brustkrebs. Es ist damit die häufigste Krebsart bei Frauen. Den sogenannten Pinktober gibt es seit über 40 Jahren. Der Monat soll auch Solidarität mit Angehörigen und Betroffenen ausdrücken. Anna Vogel, Heppenheim.
4: Florale Wandmuster, eine blaue Empore und hübsche Buntglasfenster. Sie ist wirklich schön anzusehen.

0: hinkriegen, gell?
1: Mhm. Dürfen wir reinbeißen?
2: Ja.
0: Ist weniger süß.
2: Das klebt an den Zähnen.
0: Aber es klebt wie verrückt.
1: Schmiert so im Mund.
3: Könnte sein, dass die 9 Uhr Nachrichten von Katrin etwas anders klingen als sonst.
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0: Heißt es vielleicht Klebs statt Krebs?
2: Klebt wie die Sau.

0: Es wird sogar noch was Krasseres gefordert, und zwar der komplette Ausschluss aus der Premier League. Okay. Weiß ich nicht, aber also die Strafe wird sicherlich saftig ausfallen.
1: Und dann bräuchte aber Erling Haaland einen neuen Verein, oder?
0: Ja.
1: Denke ich mal, wenn er da raus.
0: Die Eintracht braucht einen Stürmer.
1: SV Darmstadt 98,
0: dachte ich. Die brauchen einen, ja.

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6: Früher musste ich oft Nein sagen.

0: von Zugbegleitern und Busfahrern befassen wird. Angreifer sollen künftig härter bestraft werden. Außerdem berät die Ministerrunde über den aktuellen Bericht zum Stand der deutschen Einheit. Der Preis für das Deutschlandticket wird im kommenden Jahr wohl von 63 auf 67 Euro steigen. Nach einem Bericht der Rheinischen Post will sich das zuständige Gremium heute darauf einigen. Grundlage für die Preiserhöhung sind die Kosten für Personal und Energie und die Betriebskosten. In Stockholm sind die Preisträgerinnen des Right Livelihood Award bekannt gegeben worden, der auch als alternativer Nobelpreis gilt. In diesem Jahr geht er ausschließlich an Frauen und von Frauen geführte Organisationen. ARD-Korrespondentin Jana Sinram.
1: Ausgezeichnet wird die pakistanische Menschenrechtsaktivistin Jalila Haider, die sich als erste Anwältin aus der Minderheit der Hazara für deren Rechte einsetzt. Auch die US-Amerikanerin

0: letzten Mal in diesem Jahr. Die höchsten Werte gibt's im Neckartal und weiter Richtung Mainfranken. Zur warmen Luft bekommen wir Sonne und dicke Wolken, aber Regenspritzer sind frühestens zur Nacht hin unterwegs, zunächst nur örtlich. Erst ab morgen früh wird's bei uns so richtig nass, einen Tag lang und auch ein bisschen frischer. Aber das heißt auch danach immer noch Werte von über 20 Grad.
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2: Und wenn Sie gerade im Fitnessstudio stehen auf dem Laufband, dann können Sie die Geschwindigkeit jetzt direkt erhöhen. Der hier geht sowas von ab.
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HR1, 13 Minuten nach 9 und diese Frau, die konnte ja irgendwie alles, ne? Die konnte es so richtig krachen lassen und immer aber auch an der Seele berühren.

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Bada. Für mich gemacht.

0: war trotzdem großer Schaden entstanden. Die Polizei hat erst einen Schaden von 1 Million Euro gemeldet. Saubermacher schätzt die Summe aber deutlich niedriger ein. Mare Tesar, Ginsheim-Gustavsburg.
1: Eine Kulisse aus aufgehängten BHs. Die bauen Politiker und Ärzte heute in der Heppenheimer Fußgängerzone auf. Mit dieser Aktion wollen unter anderem der Klinikdirektor des Kreiskrankenhauses und der Bergstresser Landrat darauf aufmerksam machen, wie wichtig Vorsorgeuntersuchungen sind, um Brustkrebs frühzeitig zu erkennen. Das ist Teil der Kampagne mit Titel Pinktober – Gemeinsam gegen Brustkrebs. Denn fast jede 8. Frau erkrankt im Lauf ihres Lebens an Brustkrebs. Es ist damit die häufigste Krebsart bei Frauen. Den sogenannten Pinktober gibt es seit über 40 Jahren. Der Monat soll auch Solidarität mit Angehörigen und Betroffenen ausdrücken.

0: In diesem Jahr werden über 10.000 Elektrofahrzeuge für Amazon-Lieferungen in ganz Europa eingesetzt. Für Lieferungen wie Fußbälle für junge Kicker. Ich weiß nicht. 10.000 Elektrofahrzeuge und es werden immer mehr. Basierend auf geplanten Fahrzeugen unserer Lieferpartner in der EU und Großbritannien bis Ende 2026.
1: Hessen führt Tempolimit 80 auf allen Landstraßen ein. Frankfurt wird neue Landeshauptstadt und Eintracht Frankfurt trägt ihre Heimspiele ab sofort in Fulda aus. Alles erfunden. Aber wie lange haben Sie gezögert? Falschmeldungen verbreiten sich 7-mal schneller als wahre Nachrichten. Deshalb brauchen

0: leugnen. Das gilt auch bei Angriffen auf Pflegepersonal, Ärzte oder Apotheker. Außerdem wollte der neue Gesundheitsminister Linnemann die Pflegereform auf den Weg bringen. Ob das heute passiert, ist noch unklar. Beim Elterngeld ist wieder vieles offen. Familienministerin Prien kann sich vorstellen, auf geplante Einschnitte zu verzichten. Das hat sie dem Redaktionsnetzwerk Deutschland gesagt. Aus der Nachrichtenredaktion Theresia Tautz.
1: Im Gespräch seien verschiedene Modelle, die die Koalition gerade durchrechnet. Die CDU-Politikerin hatte mit ihren Reformplänen im Sommer viel Kritik ausgelöst. Sie wollte das Elterngeld von 14 auf 12 Monate kürzen. 3 Monate wären jeweils für Mutter und Vater reserviert, 6 könnten sie sich teilen. Nimmt nur einer Elternzeit, gäbe es maximal 9 Monate Elterngeld. Prien meint jetzt, auch an der Aufteilung der Elterngeldmonate könne sich noch was ändern.
0: Im Hessischen Landtag geht es heute Nachmittag um die Bildungspolitik. Hintergrund ist das

H1, 11 Minuten nach 10. Also, wenn einmal jemand Schmelz in der Stimme hatte, mal abgesehen von Elvis, dann er hier, Black.

0: Ich habe eine schöne Idee, was Sie mal unternehmen könnten. 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

Frankfurt-Heddernheim und Frankfurt-Ost. Die Bergungsarbeiten laufen weiterhin. Der linke Fahrstreifen ist weiter gesperrt. Es dauert 40 bis 50 Minuten nach wie vor voraussichtlich. Und dann haben wir noch einen Hinweis für den ÖPNV in Frankfurt. Da waren Feuerwehr

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1: Wunderschöne Keramik- und Kunstobjekte auf dem europäischen Töpfermarkt in Ransbach-Baumbach. Verkaufsoffener Sonntag und Oldtimer-Ausstellung. Jetzt am Wochenende. Besuchen Sie uns.
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3: 11 Uhr. Koalition bringt Pflegereform nun doch ins Kabinett. Weniger Arbeitslose bundes- und hessenweit. Hoher Schaden nach Feuer in Recyclinganlage in Südhessen. Das Wetter erst Sonne, später auch Wolken, 24 bis 29.

A61 Dortmund Richtung Kassel zwischen Marsberg und Diemelstadt. Weiter auf die A661 Oberursel Richtung Egelsbach. 2 Kilometer stocken zwischen Frankfurt-Eckenheim und Frankfurt-Friedberger Landstraße. Die Unfallstelle

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In den nächsten Stunden mit der Wärme weiter nach oben. Die Spitzenwerte liegen bei etwa 5, 26 Grad im Odenwald und bei 29 hauptsächlich im Mümlingtal. Zur Sonne kommen einige Wolken, aber es bleibt noch trocken. Erst heute Nacht und vor allem ab morgen früh wird es bei uns immer mal wieder nass und dann mit noch so 19 bis 24 Grad auch nicht mehr ganz so warm. Aber diese milden 20 Grad und auch noch mehr begleiten uns dann auch den Rest der Woche über.

von Marvin Gaye und Tammy Terrell und wollen etwas Ähnliches schaffen. Dazu laden sie Sängerin Kiki Dee ein, denn die sieht das genauso. Sagt später, irgendwie gab es damals kaum solche Duette. Also dachten wir, wir machen selber eins. Problem nur, Kiki weilt damals in London, Elton in Toronto. Und so nehmen sie getrennt auf. Im Studio in Kanada gehen mit Elton allerdings die Pferde total durch. Sein Produzent erzählt es so. Elton sang ungefähr drei Viertel des Liedes und ließ

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0: Und viele grundlegende Kompetenzen. Die Grünen fordern deshalb, Kürzungen unter anderem bei Sprachkitas und Sozialindex zurückzunehmen. Darüber berät der Landtag heute auf Grundlage mehrerer Anträge. Außerdem soll das Gesetz über den hessischen Rundfunk reformiert werden. Geplant sind unter anderem weniger Hörfunkprogramme, stärkere Befugnisse für Rundfunk- und Verwaltungsrat und eine Obergrenze für das Intendantengehalt.
1: Im Cockpit einer Passagiermaschine auf dem Weg nach Israel hat es offenbar eine Prügelei zwischen den beiden Piloten gegeben. Israelische Medien berichten, die Maschine sei eigentlich auf dem Weg nach Tel Aviv gewesen, habe aber in Saudi-Arabien notlanden müssen. ARD-Reporterin Anna Osius.
2: Ein israelischer Fernsehsender berichtet, sie hätten sich im Cockpit geprügelt, bis einer von ihnen das Bewusstsein verlor. Möglicherweise hatte einer der Piloten Suizidabsichten, heißt es in Medienberichten. Der andere soll ihn daran gehindert haben. Die Maschine

0: Würzburg zwischen Bad Brückenau Wildflecken und Bad Kissing Obertulba. 3 Kilometer Stau wegen eines kaputten LKW. Die linke Spur ist da blockiert. Außerdem haben wir noch die A44 Dortmund Richtung Kassel zwischen Marsberg und Diemelstadt. Da streckenweise stockender Verkehr.
1: Das Wetter für Hessen.
0: Ja, neben meist lockeren Wolken zeigt sich heute oft die Sonne. Am längsten scheint die zwischen Meißner und Rhön. Es bleibt trocken und weiterhin sehr ungewöhnlich warm mit Höchstwerten zwischen 22 und 29 Grad. Morgen scheint dann im Osten erst noch die Sonne, von Westen her

0: aufgestiegen. Und dann kam die Meldung aus dem Büro des israelischen Ministerpräsidenten Netanyahu. Nein, keine Entführung und große Erleichterung. Kurz danach konnte dann auch die Maschine in Saudi-Arabien notlanden. Der Grund für das ganze Drama war offenbar wirklich ein heftiger Streit zwischen den beiden Piloten. Die sollen sich buchstäblich im Cockpit geprügelt haben.
1: Der Pilot soll Russe sein, der Co-Pilot ein Ukrainer. Aber das hat mit der Auseinandersetzung der beiden nichts zu tun, oder?
0: Ja, da denkt man natürlich sofort an einen politischen Streit. So ganz geklärt sind die Nationalitäten auch noch nicht. Und es war offenbar viel, viel schlimmer. Offenbar wollte einer der beiden sich tatsächlich umbringen. Israelische Medien sprechen von Terrorverdacht. Der Mensch wollte offenbar wirklich die Maschine zum Absturz bringen. Und sein Kollege hat ihn daran gehindert. Deswegen haben die beiden sich dann so lange geprügelt, bis einer von ihnen das Bewusstsein

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0: Linke Fahrstreifen ist da blockiert.
1: Das Wetter für Hessen.
0: Also neben meist lockeren Wolken zeigt sich heute oft die Sonne. Am längsten scheint die zwischen Meißner und Rhön. Also das ist ein richtig schöner Tag heute. Und es ist weiterhin sehr warm. Maximal 29 Grad werden's. Genießen wir also nochmal den schönen Tag heute. Denn morgen, da scheint erst noch die Sonne, aber im Laufe des Tages, da macht der Himmel immer mehr dicht und da ist dann auch ordentlich Regen dabei, morgen bei bis zu 24 Grad. Schönen Mittwoch wünsche ich Ihnen bei diesem sonnigen Wetter und dazu einfach gute Musik jetzt von T-Pot, China in Your Hands. 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

0: Toto mit Rosanna hier in HR1. Ja, es sind sich wohl alle einig. Deutschland braucht Reformen, aber wie die genau aussehen sollen, ganz besonders wenn es um die Pflege geht, da gehen die Meinungen weit auseinander. Die letzten Tage wurde viel diskutiert, die SPD hat mit einer Blockade gedroht. Jetzt gibt es trotzdem eine Entscheidung im Kabinett. Da ist der Gesetzentwurf von CDU-Gesundheitsminister Linnemann beschlossen worden. Georg Schwarte, ARD-Hauptstadtkorrespondent. Warum hat die SPD denn da jetzt klein beigegeben?
1: Naja, am Ende war es ein Kompromiss, wie meistens, wenn zwei sich streiten. Und in diesem Fall hat wohl auch der Kanzler gesagt, liebe Leute, wir müssen jetzt auch für die Öffentlichkeit nach draußen, nach diesen verheerenden Landtagswahlen mal demonstrieren. Wir sind nicht nur reformwillig, wir sind auch reformfähig. Also reißt euch am Riemen und sorgt dafür, dass diese Reform jetzt heute im Kabinett tatsächlich verabschiedet werden kann. Das haben sie getan. Es ist ein erstes Stabilisierungspaket. Es ist gewissermaßen erste Hilfe erst einmal für die Pflegekasse. Das heißt, es soll eingespart werden, auch wenn der Gesundheitsminister Linnemann sagt,

Autos im Kreis Offenbach. Das Wetter, viel Sonne, später mehr Wolken, aber trocken bei 24 bis 29 Grad. Mein Name ist Heiko Schneider. Union und SPD haben sich auf einen Gesetzentwurf zur Pflegereform geeinigt. Bundesgesundheitsminister Linnemann sagt, dass der Beitragszuschlag für kinderlose Mitglieder der Pflegeversicherung ab nächstem Jahr um 0,3 Punkte auf 0,9% steigen soll. Dafür sollen die Rentenpunkte für Menschen

0: Ja, HR-Reporter Frank Angermund.
1: Sie sollen von Mai 2023 bis April dieses Jahres mit hochwertigen Gebrauchtfahrzeugen gehandelt haben, ohne die Umsätze dem Finanzamt mitzuteilen oder die fällige Umsatzsteuer in Höhe von mehr als 320.000 Euro zu zahlen. Außerdem sollen sie steuerfreie Lieferungen zwischen Unternehmen innerhalb der EU vorgetäuscht haben. Die Käufer der Autos sollen über die tatsächlichen Kilometerstände der Fahrzeuge getäuscht worden sein.
0: In Hessen dürfen Lastwagen auch weiter an Sonn- und Feiertagen fahren. Das hat das Verkehrsministerium in Wiesbaden mitgeteilt. Demnach werden die Ausnahmen vom Sonn- und Feiertagsfahrverbot bis Ende Oktober verlängert. Grund ist das Niedrigwasser in den Flüssen.

Hier in HR1 und jetzt pushen uns Saga ordentlich durch den Mittwoch. Da ist so viel los in diesem Song, das ist Wind Him Up.

0: CCR, Proud Mary. Sie hören HR1. Ja, und ab morgen, also ab 0 Uhr, soll er gelten. Der neue Tankrabatt. 17 Cent weniger Abgaben, die der Staat erhebt pro Liter. Und diese 17 Cent, die sollen die Mineralölkonzerne dann bitte schön an uns Verbraucher weitergeben. Aber werden sie das wirklich tun? Herbert Rabel vom Tankstelleninteressenverband Deutschland zweifelt an der sofortigen Weitergabe.
1: Wir fordern und wollen auch und die Autofahrer erwarten auch, dass die 17 Cent ab Mitternacht wirklich kommen. Es ist allerdings noch ein kleines Fragezeichen dran, weil die Mineralölkonzerne müssen das nicht tun. Und wenn sie bockbeinig sind, was sie ja manchmal sind, die Mineralölkonzerne,

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6: Um 13:30 Vorsicht auf der A661 Oberursel Richtung Egelsbach in Höhe des Offenbach-Taunus.

0: für Bodenmanagement macht. Und wir schaffen Regeln. Die Frage ist, wer kümmert sich drum? Also machen wir das als Behörden oder schieben wir vielleicht die Verantwortung ab auf Menschen, die gar keine Ahnung vom Fach haben?
1: Ich muss aber sagen, so ein bisschen lustig ist das auch. Ne? Ein Zaun zum Beispiel

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0: Orts hatten sich heute Antworten bei einer Betriebsversammlung erhofft. Aber die Zukunft bleibt unklar. HR-Reporter Jonas Vogt.
1: Rund 900 Beschäftigte bei Alstom in Kassel sind frustriert. Vor der Betriebsversammlung sind sie auf die Straße gegangen. Sie fordern Klarheit. Seit rund einem Monat steht im Raum, dass das Werk an Rheinmetall verkauft werden könnte.

0: Johnny B. Ja, das ist auch so ein Song, der bestimmt laufen wird auf unserer großen HR1-Party.
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0: Wir bringen gemeinsam den Marburger Lokschuppen zum Beben. Das wird aber auch nicht schwer werden bei der Songauswahl. Da bleibt garantiert niemand in der Ecke sitzen. Und ich denke auch nicht Iris Bergen aus Frankenberg, oder? Hallo Iris!
2: Ja, hallo. Nein, ganz sicherlich nicht.
0: Du rufst jetzt auch nicht zum ersten Mal an, ne?
2: Nein, ich habe es schon ein paar Mal probiert und dreimal war ich auch schon, also jetzt zum dritten Mal in der Warteschlange. Und jetzt hat es endlich mal geklappt.
0: Hat es geklappt und ich bin mir sicher, Iris, das wirst du super meistern. Die erste Hürde hast du schon genommen, ne? Bist durchgekommen und jetzt hör noch mal genau hin. Ich spiele dir unser Songrätsel noch mal vor. Welcher Song wird hier gesucht?

0: Iris, was meinst du?
1: Ja, genau. Das ist Hello von Shakespeare's Sister, beziehungsweise gibt ja nochmal die Coverversion von No Angels. Also
0: oh,
1: die hört sich aber sehr ähnlich an.
0: Ja, echter Musikprofi. Wir hören mal rein. Natürlich, Iris.
1: Super, endlich.
0: Ja, wirklich, toll, das ist natürlich richtig. Iris, ich wünsche dir ganz viel Spaß. Pack drei Freunde noch ein und dann sehen wir uns im November im Lokschuppen in Marburg.
1: Ja, super, genial, vielen, vielen Dank.
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0: sich im Film den Sprungturm abreißen. Die Groß-Gerauer können aber aufatmen, denn zumindest im echten Leben steht er noch, der Sprungturm im Freibad. Anna Vogel, Groß-Gerau.
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2: Vorsicht auf der A66, Frankfurt Richtung Wiesbaden. Am Nordwestkreuz Frankfurt auf der Verbindung zur A5 Richtung Darmstadt. Da gibt's eine ungesicherte Unfallstelle im Baustellenbereich. Und Vorsicht auch auf der B27, Eichenzell Richtung Fulda. Zwischen Löschenroth

0: Abbetreuung immer kommen muss. Und diese Kirche ist mitten in Frankfurt. Er kennt diese Kirche. Er findet gut, dass das ein heller, freundlicher und sehr belebter Ort ist.
1: HR-Reporterin Anne-Kathrin Hochstrat über

Die Maschine der Fluggesellschaft Fly Dubai war aus der Reiseflughöhe plötzlich um mehrere Kilometer abgesunken. Der israelische Sicherheitsminister Ben-Gvir sagte, einer der Piloten wollte das Flugzeug abstürzen lassen. ARD-Reporterin

0: ist aber tatsächlich passiert. Nur knapp ist eine Passagiermaschine heute einer Katastrophe entgangen. Der Flug war von Dubai nach Tel Aviv unterwegs, als der Co-Pilot den Piloten angegriffen hat, mutmaßlich auch mit einem Messer. Die Maschine ist dann im Steilflug in Richtung Boden gerast. Israelische Kampfjets sind aufgestiegen und Passagiere sagen, dass dann die Cockpit-Tür aufgebrochen werden konnte. Felicitas Böselager ist unsere ARD-Korrespondentin in Tel Aviv. Felicitas, israelische Quellen sprechen von einem versuchten Terroranschlag. Wie wahrscheinlich ist das?
1: Ja, wir können das zu diesem Zeitpunkt noch überhaupt nicht seriös einschätzen. Dafür ist der Vorfall noch zu frisch und es gibt auch noch keine offizielle Untersuchung oder Bestätigung. Also es stimmt, dass hier in Israel einige von Terror sprechen, aber wir kennen eben die Motive des mutmaßlichen Täters noch nicht. Und da ging auch heute Vormittag ziemlich viel durcheinander. Erst hieß es, es habe eine Prügelei im Cockpit gegeben. Dann war von einem Suizidversuch die Rede. Also wir wissen einfach noch nichts. Und dann ist es außerdem so, dass es in Israel einen etwas anderen Sprachgebrauch gibt als hier in Deutschland, was Terror betrifft. Hier spricht man etwas schneller von Terror als in Deutschland. Und klar ist angesichts dieser Meldung,

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Kilometer Stau. Die B27 Fulda Richtung Bad Hersfeld. Zwischen der Abfahrt Eichenzell und Bronzell gibt es 1 Kilometer Stau. Die Unfallstelle ist aber bereits geräumt. Stadtgebiet Mainz am Möhneburg und Wiesbaden-Biebrich. Wegen eines Brandes in einem Entsorgungsbetrieb in Mainz am Möhneburg kommt es zu starker Rauchentwicklung und Geruchsbelästigung. Bitte in diesem Bereich Fenster und Türen schließen und Lüftung und Klimaanlagen abschalten. Auf den umliegenden Bereichen der A66, der A643

0: auf einem Schrottplatz und in der Küche. Wo exakt, weiß die Band heute selbst nicht mehr ganz genau. Aber mit Hämmern, Metallrohren und dem Scheppern von Geschirr erstellen sie ganz handgemacht diesen Klang. Für People Are People, eine Nummer 1 bei uns und der Durchbruch in Amerika für Depeche Mode.
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höchsten Wert seit fast 3 Jahren. Deutschland-Ticket wird wieder etwas teurer. Wiesbaden erweitert Videoüberwachung. Das Wetter, Sonne und Wolken bis 29 Grad. Mein Name ist Frank Formert. Die Verbraucherpreise in Deutschland sind im September 3,3% höher gewesen als vor einem Jahr. Das ist die höchste Inflationsrate seit fast 3 Jahren, meldet

0: Das 4 Kilometer Stau. A66 Frankfurt Richtung Wiesbaden zwischen Wiesbaden-Mainzer Straße und dem Schierstaller Kreuz 3 Kilometer stockend. Das Stadtgebiet Mainz am Möhneburg und Wiesbaden-Biebrich. Wegen eines Brandes in einem Entsorgungsbetrieb in Mainz am Möhneburg kommt es derzeit noch zu starker Rauchentwicklung und auch Geruchsbelästigung. Bitte in diesem Bereich Fenster und Türen schließen und Lüftung und Klimaanlagen abschalten. Auf den umliegenden Bereichen der A66, der A643 und der A671 muss außerdem mit Sichtbehinderungen durch Rauch gerechnet werden. Und durch einen Großbrand im Stadtgebiet von Mannheim sind in den Bereichen Worms, Bürstadt und Lampertheim Rauchentwicklung und Geruchsbelästigung möglich. Es besteht aber keine Gefahr.
1: Das Wetter für Hessen. So.

0: Menschen, die einen Krankenhausaufenthalt hinter sich haben, eine Operation, das Krankenhaus verlassen müssen, aber noch nicht ganz fit sind, Pflege brauchen für einen gewissen Zeitraum, da sollen Angehörige entlastet werden.
1: Kinderlose und Topverdiener zahlen drauf. Was heißt das konkret?
0: Ab Januar müssen Kinderlose 0,3% mehr von ihrem Bruttogehalt

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4: Es ist 16.31 Uhr.
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6: Mit Maren Weil, guten Tag. Das Bundeskabinett hat

Hallo zusammen und einfach guter Musik, die haben wir natürlich für Sie. Gleich die Scorpions und das hier sind Daryl Hall und John Oates. Kurz Hall & Oates und Out of Touch.

0: Und obwohl meine Mutter mir leid tat, ging sie mir total auf den Geist.
1: Vermutlich auch deshalb, weil Motte gerade zum ersten Mal so richtig Schmetterlinge im Bauch hat.
0: Ich war mir total sicher, dass ich auf dem besten Weg war, mich

0: Pflegeversicherung, die Angeschlagene gesetzlich unterstützt. Die AfD spricht mit Blick auf die jetzt verabschiedete Reform von einem Armutszeugnis, weil immer mehr Geld von den Bürgern abgegriffen werde. Hintergrund der Pflegereform ist eine Finanzierungslücke, die auf die alternde Gesellschaft zurückzuführen ist.
1: Die hohen Spritpreise sorgen für die höchste Inflationsrate seit fast 3 Jahren. Laut Statistischem Bundesamt lag sie in diesem Monat bei voraussichtlich 3,3%. Preistreiber

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0: Tust du.
1: Dream on von Nazareth.
0: Das soll Dream on sein? Das müssen wir mal überprüfen. Das wäre ja ein Ding, wenn das Dream on wäre. Das ist doch nicht Dream on, oder?
2: Sabine, wir stellen fest, das stimmt. Herzlichen Glückwunsch.
1: Juhu, super, das ist klasse.
0: Das hast du absolut richtig erkannt. Du hast dir die Tickets verdient.
1: Super.
0: Vier Stück bekommst du. Packst noch ein paar Leute ein. Vier

0: aus und wir sehen uns. Wir feiern richtig und ordentlich dann in Marburg. 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

Eigentlich ist der Jubel der Beteiligten und der Besucher vor Ort aber nicht, als Bürgermeister Maximilian Schimmel und weitere Verantwortliche den Grundstein des Schwimmbads einmauern. Denn das 45 Millionen Euro Bauprojekt ist umstritten. Das alte Schwimmbad aus den 70ern musste wegen Sanierungsstau und gravierenden Mängeln abgerissen werden. Über 10 Jahre wurde darüber diskutiert, was

zum Jahresende gekündigt. Der kriselnde Autobauer teilte mit, die Verträge müssten mit Blick auf den aktuellen Kostendruck angepasst werden. Nach Angaben der Gewerkschaft IG Metall hat die Konzernführung auch den wichtigen Manteltarifvertrag gekündigt.

0: Fällen der Verkehr, der wird über den Standstreifen geleitet. Die A67 Mönchhof-Dreieck Richtung Darmstadt, zwischen Mönchhof-Dreieck und Rüsselsheim-Ost, 4 Kilometer stockender Verkehr nach einem Unfall, unterliegen Fahrzeugteile auf der Fahrbahn. Und die A671 Wiesbaden-Mainz, zwischen Hochheim-Nord und Mainz-Spitz-Dreieck, in beiden Richtungen 2 Kilometer Stau. Fahren Sie vorsichtig.
1: Das Wetter für Hessen.
0: Ich hoffe, Sie konnten die letzten Tage mit ordentlich Sonne und nochmal richtig schön warm genießen, denn ab morgen sieht es ein bisschen anders aus. Bleibt zwar immer noch relativ warm bis 24 Grad, aber es wird eher durchwachsen. Da kann immer wieder Regen kommen, auch morgen mal unwetterartiger Starkregen, Temperaturen wie gesagt bis 24 Grad und auch am Freitag eher unbeständig, regnerisch. Die Sonne zeigt sich zwar auch mal, aber die bleibt nicht. Temperaturen dann bis 22 Grad.
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0: Hallo zusammen, schönen Mittwochabend. Schön, dass Sie dabei sind. Wir haben einfach gute Musik für Sie am Start. Gleich Amanda Marshall. Und das hier ist der großartige Don Henley. Viel Spaß.

ist das so stark, oder? Wie der Low, Low, Lonely singt, der Hammer. Journey in HR1, wow. Hier ist der Mittwochabend. Ja, die schlechte Nachricht. Noch nie war tanken in Deutschland so teuer wie jetzt, gerade im Dezember gewesen. Die gute Nachricht, ab morgen greifen ja wieder die Tankrabatte. Christoph Mautus aus unserer Verbraucherredaktion, Christoph 17.

0: Sicherheitsbehörden angewiesen, sich auf mögliche weitere Bedrohungen vorzubereiten. Noch sind das Motiv des mutmaßlichen Täters und der Ablauf des Vorfalls unklar. Von der Airline heißt es, dass die Hintergründe unbekannt sind, die Untersuchungen laufen und nicht abgeschlossen sind. Die israelischen Passagiere sind inzwischen in Israel gelandet.
1: VW hat fast alle Tarifverträge zum Jahresende gekündigt. Der kriselnde Autobauer teilte mit, die Verträge müssten mit Blick auf den aktuellen Kostendruck angepasst werden. Nach Angaben der Gewerkschaft IG Metall hat die Konzernführung auch den wichtigen Manteltarifvertrag gekündigt. ARD-Reporter Bertil Starke.
2: Volkswagen begründet die Kündigungen der Tarifverträge mit dem verschärften wirtschaftlichen Druck auf das Unternehmen. Die Marktveränderungen seien strukturell und tiefgreifend.

0: 1. 19 Uhr, 19 Minuten ist es.
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0: Und der kommt auch heute Abend von Judith von der Au aus Bad Orb.
2: Letztens war ich in Hünfeld, einer kleinen Stadt zwischen Fulda

an ein Ganzwerden durch Gottes Zutun. Ein tröstlicher Gedanke, wenn ich nicht alles selbst erreichen muss. Da ist einer, der dafür sorgt, dass das Fragment meines Lebens in seiner Bruchstückhaftigkeit immer auch vollständig ist.

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Rastatt Süd und Karlsruhe Süd, Bergungsarbeiten, die linke und die mittlere Spur sind gesperrt. 6 Kilometer Stau, dauert bis zu einer Dreiviertelstunde länger. In der Gegenrichtung A5 Karlsruhe Richtung Basel, zwischen Freiburg Mitte und Hartheim-Heitersheim, 11 Kilometer streckenweise Stau und stockender Verkehr, dort dauert es bis zu einer halben Stunde länger. Und die B37 Heidelberg-Mosbach ist zwischen Zwingenberg und Neckar-Gerach wegen Bergungsarbeiten in beiden Richtungen gesperrt. Wer sich auskennt, sollte das Gebiet bitte meiden. Allen unterwegs eine gute und sichere Fahrt.

Sanfte Nummer und ein Nummer 1-Hit von Martina McBride, Wrong Again. Kurzes Update von den Straßen ARD Verkehrsservice. Vorsicht bitte auf der A6 Mannheim Richtung Heilbronn. Zwischen Mannheim-Schwedt

0: aktueller Song von Jake Buck aus Großbritannien, von seinem kommenden Album, der Song Never Can Tell. Hier ist der ARD Musikclub Kanji, gerne natürlich auch immer mit euren Musikwünschen. 0711 26 27 28 ist unsere Nummer ins Studio. Könnt ihr schreiben per Signal oder WhatsApp oder sehr gerne auch eine Sprachnachricht schicken.
1: Hallo Thorsten, ich liebe eure Sendung und jetzt ist mir gerade ein richtig toller Song von Tanya Tucker eingefallen. Der

0: Endergebnis wieder an. Das könnte er überhaupt nicht. Er will komplett bei allem dabei sein.
1: Es ist halt nur richtig gemacht, wenn man es selbst macht. Ne?
0: So.
1: Steckt da halt auch so ein bisschen drin. Aber es ist auch ein gutes Album geworden. 11 Songs sind drauf. Kenny Chesney erfindet sich nicht neu, aber das muss er auch überhaupt nicht. Er ist ja extrem erfolgreich, geht nächstes Jahr auch wieder auf große Tour. Also das läuft richtig gut bei ihm.
0: Und er hat Spaß dabei, finde ich auch schön. Über 30 Jahre läuft die Karriere ja schon. Und er sagt, er liebt das immer noch total wie am ersten Tag. Neue Songs entdecken und seine Musik in die Welt bringen.
2: I truly still enjoy it. I really do. I love finding great songs and I love giving them to the world. I love it and I love being on stage. Yeah, I mean there's really nothing that I still don't love about it.
0: Es gibt nichts, was ihm keinen Spaß macht an seinem Job. Das ist schön, wenn man das sagen kann, oder?
1: Absolut, ja, absolut. Und gerade weil Kenny Chesney erfolgreich ist, Spaß dran hat, sollte man meinen, er ist ganz entspannt. Ne? Aber, das finde ich auch sehr interessant, hat er im Interview auch erzählt, er singt zwar Lieder darüber, dass man im Moment leben soll,

Mutmach-Song von Kenny Chesney, Carry On. Über den haben wir eben gesprochen. Kenny Chesney kommt natürlich aus den USA. Es gibt aber auch in Deutschland tolle Country-Musikerinnen und Musiker. Nächste Stunde Peetz aus Bayern, hier bei uns im Interview im ARD Musikclub Country.

0: gerechnet und mit organisierter Kriminalität in Verbindung gebracht.
1: Die Fußballerinnen von Eintracht Frankfurt stehen im Achtelfinale des Europacups. Sie gewannen ihr Rückspiel in der zweiten Qualifikationsrunde gegen den isländischen Verein FH Hafnarfjörður mit 4:1. Das waren die Nachrichten. Das Wetter. Heute Nacht werden die Wolken dichter. Gegen Morgen fällt im Westen stellenweise Regen. Es kühlt ab auf 16 bis 8 Grad. Morgen scheint in Osthessen noch ab und zu die Sonne. Sonst ist es meist dicht bewölkt mit zum Teil schauerartigem Regen bei Höchstwerten von 18 bis 24 Grad. Die Zeit, es ist 21.03 Uhr.
2: Der ARD-Verkehrsservice, und das ist ein bisschen weniger geworden.

0: 3 Jahre ist schon eine sehr, sehr, sehr lange Zeit und ja, es tut einfach jetzt wahnsinnig gut, da irgendwie ein bisschen zuzusehen, was damit passiert, wie die Leute drauf reagieren natürlich. Also ich bin ja immer super froh um Feedback und da kommen so tolle Sachen dabei rum und ich freue mich jetzt einfach.
1: Ich finde, der Sound klingt sehr nach US-Country, richtig gut und du hast es ja komplett selbst produziert im eigenen Heimstudio.
0: Ja, war, glaube ich, immer mein Approach auch dabei. Also ich, wenn ich was mache, dann muss das schon irgendwie

hatte, was es jetzt in den letzten 2-3 Jahren ja mehr und mehr bekommen hat auch. Und für mich hieß es früher immer erstmal so, ja, Cap statt Cowboy-Hut, bisschen so verkappter Country, und mit Lost Me for Country war es absolut

kommst ja eigentlich aus einer bisschen anderen musikalischen Richtung. Da sprechen wir in der nächsten Heimstunde noch drüber. Und hören jetzt erstmal Pete's Lost Me for Country im Musikclub Country.

Eine Minute vor 9:30 der ARD-Verkehrsservice. A3 Frankfurt Richtung Köln zwischen Montabaur und Dreieck Dernbach. 2 Kilometer Stau, Verzögerung bis zu einer Viertelstunde. A5

0: sind dann die Abende, wo man spät nachts um 3:30 noch auf die Uhr schaut und sagt, oh, okay, das ist jetzt irgendwie zeitlich ganz schön eskaliert. Einfach weil die richtigen Leute mit dabei sind, wahrscheinlich die richtige Musik im Hintergrund noch ein bisschen mitdudelt. Vielleicht ist auch das eine oder andere gute, kühle Getränk noch zu trinken gab. Und einfach Nächte, die nie enden sollen, weil man einfach mit guten Gesprächen, guten Late-Night-Talks sich die Zeit um die Ohren schlägt.
1: Hören wir uns an und sagen danke, Pilz, alles Gute mit dem Album und mit den geplanten Konzerten.
0: Dankeschön.

0: Das war eine großartige Nummer. The Other Side of Blue, Melissa Etheridge und Chris Stapleton hier im ARD Musikclub Country. Jetzt kommen wir zu einem coolen neuen Song von Jade Eagleson aus Kanada mit Unterstützung der Band Midland. Coming Soon to a Honky Tonk Near You heißt das Lied. Es geht mal wieder um die Liebe. Einer, der von seiner Freundin verlassen wurde und darum eine schwere Zeit hat. Aber er sitzt nicht allein zu Hause rum, sondern zieht los von einer Country Bar zur nächsten, sagt Jake Edelson.
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0: Trotz Liebeskummer will der Kerl sich einen schönen Abend in der Stadt machen und darum kommt er auch bald in eine Country-Bar, in ein Honky-Tonk in deiner Nähe. Den Herzschmerz vergessen, einfach wegschieben. Und darum klingt der Song auch nicht traurig, sondern ja, ziemlich fröhlich. Jade Eagleson zusammen mit Midland. 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

0: Andreas Mund appelliert an die Unternehmen, dass die Kunden auch diesmal mindestens genauso vom Tankrabatt profitieren können. Einschreiten kann das Bundeskartellamt aber nicht, falls es anders kommt, denn die Mineralölkonzerne sind gesetzlich nicht verpflichtet, den Rabatt an die Verbraucher weiterzugeben.
1: Die Konferenz der Innenminister der Bundesländer gibt ihr Einstimmigkeitsprinzip auf. Ein Sprecher der IMK sagte, künftig reiche für Beschlüsse eine Mehrheit von 13 der 16 Stimmen aus. Hintergrund ist der Wahlsieg der AfD in Sachsen-Anhalt. Sollte dort die AfD das Innenministerium übernehmen, hätte sie sonst gemeinsame Beschlüsse der Konferenz verhindert.

0: Rebber und Schobrink nach einem Unfall ebenfalls gesperrt in beiden Richtungen. Allen unterwegs eine gute und sichere Fahrt.
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0: Am Mikrofon Thorsten Helber. Hallo. Country gibt's nicht nur in den USA, auch in vielen anderen Ländern wird Country gespielt, gehört, produziert. Vergangene Stunde hatten wir ja Country aus Deutschland mit Pez. Und als nächstes in 10 Minuten sprechen wir über ein cooles neues Country-Album aus Luxemburg von Buffalo C. Wayne.

Die haben ihm das näher gebracht. Er selber ist musikalischer Autodidakt. Gitarre spielen und singen hat er sich selber beigebracht. Und zuerst war das alles auch nur ein Hobby. Claude oder Buffalo hat nämlich erstmal in Luxemburg und in Trier Kunst studiert, später dann in Paris Modedesign. In einer Kneipe in Luxemburg hat er dann irgendwann mal Lyle Lovett kennengelernt. Die beiden haben sich angefreundet und Lyle Lovett nennt ihn von da an The European Texan. Er ist der europäische Texan.

Der entspannte Mittwochabend mit dem ARD Musikclub Country. Jason Blaine war das. Boy Mama. 0711 26 27 28 ist unsere Nummer hier ins Studio. Brigitte hat sich gemeldet aus Simmertal. Sie wünscht sich einen Duettsong von Reba McEntire.

Oldenburg Nord wegen Bauarbeiten. Bis morgen 5 Uhr ist dort die Fahrbahn gesperrt. Die A38 Richtung Leipzig ist zwischen Friedland und Ahrenshausen wegen Tunnelwartungsarbeiten bis morgen früh 5.30 Uhr gesperrt. Die Umleitung führt über die U85. Und dann haben wir noch die A44 Dortmund Richtung Kassel zwischen dem Kreuz Wünnenberg, Haaren und Lichtenau. Da sind 2 Kilometer Stau nach einem Unfall. Allen unterwegs eine gute Fahrt.

Der einmalige Willie Nelson, Made in Texas. Badum. Der nächste Song, der ist Made in Sweden, aus Schweden. Von dort kommt Chris Clafford, aus einem ganz kleinen Ort. 15 Menschen leben da nur, hat er erzählt. 15 Menschen, muss man sich mal vorstellen. Ne? Und in einer kleinen Stadt spielt auch der Song, den wir von ihm hörten, Small Town Ghost. Da geht es nicht direkt um ein Gespenst, sondern einen, der überall in dieser kleinen Stadt an eine vergangene Liebe erinnert wird. Und die Erinnerungen tauchen immer wieder auf, eben wie ein Geist. Chris Clafford, Country-Musik aus Schweden, hier im Musikclub Country. Ein Musikwunsch ist das von Birgit und Gerhard. Vielen Dank für den Tipp.

Patty Loveless, Chains hier im ARD Musikclub Country. Jetzt haben wir einen ganz besonderen Song

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1: Um 23 Uhr mit Stefan Schiebelhut. Gesundheitsminister Linnemann hat es noch einmal abgelehnt, den Eigenanteil bei Pflegekosten in Heimen zu deckeln. Der CDU-Politiker sagte am Abend im ZDF, darüber werde die geplante Expertenkommission nicht sprechen.
2: In der Kommission reden wir über die sogenannten Leistungszuschüsse, die es gibt, wenn jemand in die Pflege

0: Grad. Und die weiteren Aussichten, Freitag und Samstag, ruhiges Herbstwetter mit Nebel, Wolken und Sonnenschein. Am Freitag bis 22, am Samstag bis zu 24 Grad. Die Zeit, es ist 23.03 Uhr.
1: Der ARD-Verkehrsservice. Vorsicht bitte auf der A5, Karlsruhe Richtung Basel, zwischen Baden-Baden und Bühl steht ein defekter LKW. Vorsicht auf der A29, Wilhelmshaven Richtung Oldenburg, in Höhe Farell-Bockhorn steht ein defektes Fahrzeug. Und nochmal Vorsicht bitte auf der A81, Heilbronn Richtung Stuttgart, zwischen Ludwigsburg Süd und Stuttgart-Zuffenhausen, da liegt ein Fuchs auf der Fahrbahn. Die A29 Oldenburg Richtung Wilhelmshaven ist zwischen Oldenburg-Ohmstede und Kreuz Oldenburg-Nord wegen Bauarbeiten bis morgen früh 5 Uhr gesperrt. Die A38 Richtung Leipzig ist zwischen Friedland und Ahrenshausen wegen Tunnelwartungsarbeiten bis morgen früh.

0: Like You Love Me. In der Country-Welt war Riley Green aber auch schon vorher bekannt und ist immer bekannter geworden und erreicht gerade einen Karrierehöhepunkt nach dem nächsten. Und gleichzeitig bleibt er doch als Mensch so ein bisschen mysteriös. Jochen Stöckler aus dem Musikclub-Team, woran liegt denn das?
1: Ich denke, das ist ganz einfach. Er ist genau das Gegenteil von so einem klassischen Instagram-TikTok-Star, sondern er möchte, dass seine Musik für ihn spricht. Er hat keinen Bock, mehr als seine Musik öffentlich zu machen. Das Country-Portal Taste of Country hat aktuell geschrieben, ich zitiere, Riley Green ist 2026 allgegenwärtig und doch bleibt der Frauenschwarm irgendwie geheimnisvoll. Aber ein bisschen was wissen wir natürlich über ihn. Er ist 37 Jahre alt, er kommt aus Jacksonville in Alabama, hat wirklich eine sehr charakteristische Optik, dieser Schnauzbart, der fällt schon auf, gerne in Kombination mit Drei-Tage-Bart. Er ist so ein bisschen so ein Country-Model-Typ, sehr sportlich, manchmal auch etwas überambitioniert. Vor 10 Jahren hat er bei einem Armdrück-Wettbewerb seinem Gegner mal den Arm gebrochen. Das ist übrigens gar nicht so ungewöhnlich, wenn man da wirklich Kraft reinsteckt und wenn man da wirklich so hebelt. Also das passiert nicht ganz selten.
0: Die Kraft hat er.
1: Die Kraft hat er auf jeden Fall, ja. Und was ihn auch so ein bisschen mysteriös macht, es wird ständig über seinen Beziehungsstatus spekuliert. Er nimmt es mit Humor und sagt, ich erfahre jede Woche aus Social Media, mit wem ich angeblich gerade zusammen bin.
0: Ja, das liegt vielleicht auch an seinen Duetten, ne, mit den Duettpartnerinnen. Da wird ja gerne mal spekuliert, gerade auch mit Ella Langley. Wilde Gerüchte, aber war ja wohl nicht mehr.
1: Nee, war nicht mehr. Auch mit Meghan Moroney war nicht mehr. Da haben Fans letztes Jahr anscheinend bemerkt, dass es da so Überschneidungen gibt bei den Auftritten und auch bei Urlaubsfotos und haben dann spekuliert. Aber auch da hat Riley gesagt, nö, ich bin Single.
0: Was man da alles rausfinden kann, ne? wenn du so überlegst, ah, guck mal, gleichzeitig im Urlaub oder sowas. Naja, und trotzdem machen ja so manche Gerüchte dann ja auch immer interessant. Und jetzt reden wir aber mal über seine Musik. Frisch rausgekommen, sein 4. Album, That's Just Me heißt es. Und der Name ist Programm, kann man sagen.
1: Ja, bei den meisten Songs hat er selber mitgeschrieben oder auch komplett alleine geschrieben. Die Platte hat er auch mitproduziert. Da steckt also ganz viel Riley Green drin in seinem Album. 19 Songs sind drauf, verschiedene Gastmusiker hat er dabei, Brooks und Dunn zum Beispiel und Randy Owen.

0: 49 Winchester hier im ARD Musikclub Country. Wir haben heute schon viel neue Musik dabei gehabt. Auch Chase Beckham hat am Freitag eine neue EP rausgebracht. Old Fashioned heißt die, übersetzt altmodisch. 5 Songs sind drauf. Und was meint er denn mit altmodisch? Chase Beckham sagt, der Song handelt von alten Dingen, die im Lauf der Jahre langsam verschwunden sind, Erinnerungen aus seiner Kindheit und alles das, was ihn geprägt hat.
1: Old Fashioned is a song about just all the things that have slowly faded away throughout the years and things that I remember from my childhood that, you know, shaped me up to be the person that I am.

0: Neue Tankrabatt ist gerade in Kraft getreten. Diesel und Benzin sollen 17 Cent pro Liter weniger kosten bis zum Ende des Jahres. Das Bundeskartellamt hat angekündigt, darauf zu achten, dass die Mineralölkonzerne den Rabatt auch an die Kunden weitergeben. Einschreiten kann die Behörde allerdings nicht, weil die Konzerne dazu nicht verpflichtet sind. Israels Ministerpräsident Netanyahu hat den Mut des Piloten einer Fly-Dubai-Maschine gewürdigt, der von seinem Kollegen während eines Fluges angegriffen worden sein soll. Netanyahu erklärte, trotz seiner Stichverletzungen habe der indische Flugkapitän die Cockpit-Tür geöffnet und es den Passagieren ermöglicht, den Angreifer zu überwältigen. So sei das Leben von 174 Menschen an Bord gerettet worden. Nach massiver Kritik an seiner Nähe zu mutmaßlichen Mitgliedern krimineller Clans gibt der Berliner Linken-Abgeordnete Kocak seinen Sitz im Bundestagsinnenausschuss ganz auf. Kocak teilte mit, er wolle nicht, dass die parlamentarische Arbeit durch die Debatte über seine Person belastet werde. Die Fußballerinnen von Eintracht Frankfurt stehen im Achtelfinale des Europacups. Sie gewannen ihr Rückspiel in der zweiten Qualifikationsrunde gegen den isländischen Verein FH Hafnarfjörður mit 4:1. HR-Sportreporterin Martina Knief.
1: Erst mussten die Frankfurterinnen ein bisschen zittern, letztlich sind sie aber doch souverän in das Achtelfinale.

Herbsttyp, also Weinrot, Dunkelgrün und ähnliche Herbstfarben. Das sind meine Vorlieben. Vielen Dank, liebe Gerhild, hier gleich um die Ecke aus Dresden. Also Sie sehen, der Herbst hat viele Gesichter, vor allem der Oktober. Ist das auch Ihr Monat? Können Sie mir gern schreiben. ard-hitnacht@mdr.de

0 49, hier der aktuelle Verkehrsservice mit einer Gefahrenmeldung. Achtung, ein Falschfahrer auf der A29 Wilhelmshaven-Oldenburg. Zwischen Oldenburg-Ohmstede und Oldenburghafen kommt Ihnen ein Falschfahrer entgegen. Fahren Sie bitte äußerst rechts und überholen Sie nicht. A29 Wilhelmshaven-Oldenburg zwischen Oldenburg-Ohmstede und Oldenburghafen. Ein Falschfahrer ist dort unterwegs. Vorsicht bitte in beiden Richtungen.

Flugzeug zu stabilisieren. Die Gletscher in der Schweiz sind in diesem Jahr extrem stark geschmolzen. Messungen haben ergeben, dass sie mehr als 5% ihres Volumens verloren haben.

Das steht ja bei uns in dieser Woche in der Hitnacht im Mittelpunkt. 21 Alben sind bei ihm auch schon insgesamt zusammengekommen. Und mit diesem Album geht es an den Ursprung zurück. Seine Eltern stammen ja aus Italien und die Verbindung hat er sozusagen im Blut. Und so ist es auch für Nino selbst eine ganz besondere Platte, eine musikalisch-kulinarische Reise italienischer Klassiker. Mit viel Leidenschaft interpretiert er diese Songs mit Kultcharakter und weckt die verschiedensten Emotionen, denn schließlich gehört ja Italien auch zu den beliebten Urlaubsländern der Deutschen. Dazu gehört natürlich auch die italienische Küche und so ist das Album auch viel mehr als nur Musik. Im Booklet zum Beispiel, da

Kurz nach halb zwei, hier der aktuelle Verkehrsservice in der ARD-Hitnacht. Die A1 Bremen Richtung Osnabrück ist zwischen Bramsche und Osnabrück Nord nach einem Unfall gesperrt. Die A7 Hannover Richtung Kassel ist zwischen Hildesheim und Derneburg-Salzgitter

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